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0: Einen wunderschönen guten Morgen. Jakob, lass uns mal kurz sortieren. Was ist heute wichtig?
1: Na, wir sind ja jetzt im Herbst angekommen und da haben natürlich auch schon die ersten von uns die Heizung angemacht. Das könnte diesen Herbst-Winter aber teuer werden, vor allem wenn man mit Öl heizt. Denn da sind die Preise durch die angespannte Lage im Nahen Osten ja weiterhin super hoch. Beim Gas soll der Preissprung noch kommen. Viele machen sich deswegen immer mehr Gedanken, ob man nicht vielleicht doch auf erneuerbare Energien umsteigen sollte. Jutta Gurkmann ist von der Verbraucherzentrale und sie sagt im NDR, das hat dann für viele auch nicht direkt was mit Klimaschutz zu tun.
2: Die Energiewende wird nicht am Willen der Menschen scheitern, den Klimawandel zu bekämpfen. Es ist die Frage der Bezahlbarkeit. Das ist das, was die Menschen ganz arg drückt und sie wollen eine Sicherheit haben.
1: Ja, bis jetzt heizen aber gerade mal 5% der Haushalte bei uns in Deutschland mit einer Wärmepumpe. Dann kann es heute und morgen auf vielen Straßen noch mal voller werden, denn gleich 5 Bundesländer starten rein in die Herbstferien. Das gilt für Bremen, Niedersachsen, Schleswig-Holstein, Sachsen und Thüringen. Der ADAC sagt, Probleme machen dazu auch noch die vielen Baustellen. Und dann macht die Frankfurter Buchmesse ab heute auch für uns normale Besucher auf. Das heißt, das ganze Wochenende über kann man sich da die neuesten Trends anschauen oder sich Autogramme von Autorinnen und Autoren und Promis abholen. Morgen wird dann auch auf der Messe noch das Jugendwort des Jahres verraten. Gibt ja 3 Auswahlmöglichkeiten: Peak, Ragebait oder Crashout.
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0: Heute nochmal mit mir, Till Mildebrat, denn Dani und Armin, die sind im wohlverdienten Urlaub und ich bringe euch sehr, sehr gerne rein in diesen Freitag. Wir haben euch ja versprochen, ne, mit uns seht ihr die großen Megastars live und wir präsentieren euch natürlich auch das Konzert der Band Blue am 7. November in Hamburg. Könnt ihr euch jetzt schon mal angucken. Alle Infos dazu findet ihr auf unserer Homepage nostalgie-radio.de und wir haben die Jungs gleich zum Start in diesen Freitag mit All Rise. Gibt's direkt nach Nick Kershaw, einem der großen Megastars der 80er. Hier ist Wouldn't It Be Good. Schönen guten Morgen.

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0: Ach, endlich Freitag, oder? Und man kann es ja so sagen, die Fernsehserien sind die neuen Blockbuster und ihr suchtet vielleicht auch gerade mit eurer Liebsten oder eurem Liebsten eine neue Lieblingsserie und freut euch jetzt schon auf heute Abend und das Wochenende, ne, und die nächsten Folgen. Und das Tolle ist übrigens für Serienfans eine absolute Highlight-Nachricht. Es wird fleißig für Nachschub gesorgt. Ne? Sylvester Stallone zum Beispiel, der schlüpft bald wieder in die Rolle des Mafiosi Dwight Manfredi. Die vierte Staffel von Tulsa King, die startet Ende nächster Woche und Staffel 5 ist schon bestätigt. Läuft dann auf Paramount Plus. Tracker mit Sonny Boy Justin Hartley läuft ja gerade sehr erfolgreich auf Disney Plus. Staffel 4 ist in den Staaten schon angelaufen. Wann das bei uns zu sehen sein wird, ist momentan noch ein bisschen unklar, aber die Experten gehen davon aus, dass das im nächsten Vierteljahr eigentlich passieren sollte. Da können wir uns auch drauf freuen. Und eine andere Serie, nämlich The Night Agent, die geht zwar im nächsten Jahr zu Ende, aber die finale vierte Staffel, die ist abgedreht und soll dann auch in 2027 bei Netflix erscheinen. Einige Eindrücke vom Dreh gibt es jetzt schon im Netz und ich kann euch nur sagen, das sieht großartig aus. Also da freue ich mich riesig drauf. Und dann gibt es natürlich auch gute Nachrichten für alle Fans des Reacher-Universums. Staffel 5 und 6 von Reacher sind bestätigt und auch das echt klasse Spin-off Negli wird eine zweite Staffel bekommen. Und wenn ihr gerade übrigens auf der Suche nach einer neuen Serie seid, kleiner heißer Tipp. Kill Jackie mit Megastar Catherine Zeta-Jones mischt gerade die Charts bei Prime Video so richtig auf. Ne? Also ihr seht, fürs Wochenende ist gesorgt, wenn ihr einfach die nächste Serie suchten möchtet. Schönen Freitag, Nostalgie ist hier nur die größten Songs. Jetzt haben wir einen Song aus unserem Sommerstream, den gibt's in der Nostalgie-App oder auf nostalgie-radio.de. Hier sind Beagle Music, Like Ice in the Sunshine. Schönen guten Morgen.

ganz entspannt rein in euren Freitagmorgen. Klasse, dass ihr mit dabei seid. Hier ist die Feelgood-Morgenshow bei Nostalgie, nur die größten Songs. Und für den ersten Kaffee des Tages haben wir gleich einen der ganz großen Klassiker der Popgeschichte, nämlich Paul McCartney zusammen mit den Wings, Mall of Kintyre. Und jetzt haben wir einen der großen Megastars, vor allen Dingen der 80er Jahre. Sie kam damals wirklich wie Phönix aus der Asche, wurde am Anfang so ein bisschen belächelt als Popsternchen, aber sie hat einen unfassbaren Weg gemacht und beeinflusst ganz, ganz viele Sängerinnen und Sänger bis heute. Die Rede ist, na klar, von Kylie Minogue. Hier ist sie mit einem ihrer ersten Welthits. Hier ist I Should Be So Lucky. Euch einen

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9: Jakob Kaufmann, worüber wird heute überall gesprochen?
10: Ja, auch mit Tankrabatt ist der Sprit ja gerade weiter nicht so billig. Beim Heizöl gibt's ja aber keinen Rabatt. Und das merken gerade sehr, sehr viele Leute. Denn irgendwann muss man ja seine Ölheizung wieder auffüllen für den Winter. Und so krass runtergehen mit den Preisen wird's wohl in der nächsten

0: nächsten Zeit nicht mehr. Viele fragen sich, warum wird denn eigentlich gerade Gas nicht wirklich teurer? Florian Munder von der Verbraucherzentrale sagt im ZDF, das kommt noch.
1: Gas spüren die Verbraucherinnen und Verbraucher die Knappheit noch nicht so stark, weil sie in vielen Fällen eine Preisgarantie haben. Das heißt, die hohen Preise auf dem Weltmarkt sind noch nicht in den Verbraucherpreisen abgebildet. In vielen Fällen wird das aber im Winter passieren.
0: Ja, wer selber einen Vertrag hat, sollte deswegen immer mal wieder die Anbieter vergleichen. Wer nur zur Miete wohnt, kann am Ende da nicht viel machen. Dann wollen Linke, Grüne und SPD in Berlin jetzt wirklich Sondierungen starten. Beim größten Punkt hat man sich jetzt geeinigt, und zwar, dass man Antisemitismus klar ablehnt. Vor allem der linke Berliner Landesverband verpflichtet sich, dass man das in den eigenen Reihen besser im Blick behält. Dem Zentralrat der Juden reicht das noch nicht aus. Und auch die CDU findet, das sollte eigentlich immer Standard sein. Dafür braucht man keine extra Erklärung. Und dann ist beim Fußball der Männer die Länderspielpause rum. Dieses Wochenende ist wieder Bundesliga. Dafür müssen unsere Frauen international ran. Heute Abend spielen wir gegen Australien. Da geht es um 20.30 Uhr los. Und das ZDF zeigt alles live. Und nächste Woche Dienstag spielen wir dann noch gegen Japan.
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3: Dani und Armin sind nach wie vor im Urlaub. Ich bin Till und bringe euch natürlich auch heute sehr, sehr gerne rein in euren Freitag. Heute ist der 9. Oktober, ein ganz besonderer Tag. Was alles ansteht, fassen wir gleich nochmal in aller Ruhe zusammen. Jetzt aber erstmal erst einen Kaffee in die Tasse gießen, ne, und ganz entspannt rein. Amy Grant ist auf dem Weg mit Baby Baby und jetzt kommen die Pointer Sisters. I'm so excited. Schönen guten Morgen.

Klasse, dass ihr auch heute wieder mit dabei seid. Schönen Freitagmorgen. Ihr trinkt euren ersten Kaffee und wir klären mal, was heute alles so wichtig ist. Heute ist Freitag, der 9. Oktober. Gleich 5 Bundesländer starten heute in die Herbstferien. Das sind Bremen, Sachsen, Thüringen, Schleswig-Holstein und Niedersachsen. Da ist jeweils heute der letzte Schultag. Dann heute Vormittag um 10. Da startet der Vorverkauf für die Tour von Bryan Adams. Ja, der kommt ja nächstes Jahr zu uns nach Deutschland, spielt im Sommer dann unter anderem in Mönchengladbach, in Dresden, Magdeburg oder auch in Hannover. Dann heute Vormittag um 11, da wird der diesjährige Friedensnobelpreisträger bekannt gegeben. Die offizielle Vergabe der Preise dann, das wissen wir, ist ja dann erst im Dezember in Oslo. Und nach der langen Länderspielpause geht's heute in der ersten und zweiten Fußball-Bundesliga weiter. Wenn ihr eine Tipprunde im Büro habt, dran denken, heute müssen wir wieder ausfüllen, sonst geht der leer aus. Und das wäre ja schade. Heute in Liga 1, 20.30 Uhr auf Sky, Borussia Dortmund gegen Werder Bremen und in der zweiten Liga dann heute Abend Heidenheim gegen Lautern und Braunschweig gegen Kiel. So, das ist der heutige Freitag. Jetzt seid ihr bereit und wir starten rein. Noch einen Schluck Kaffee nehmen und dann geht's los. Sandra ist auf dem Weg. Everlasting Love gibt's gleich nach Joe Cocker. Hier ist Summer in the City auf Nostalgie. Nur die größten Songs. Schönen guten Morgen. Hat

Sie war einer der ganz großen Megastars der 80er und 90er Jahre. Sandra Everlasting Love. Schöne Grüße nach Ibiza. Hier ist die Feel Good Morgen Show bei Nostalgie. Nur die größten Songs. Wir haben gleich die Band, über die ja im Januar das Biopic Wind of Change in die Kinos kommen soll. Die Geschichte der Scorpions. Und wir haben sie mit ihrer großen Rockballade aus den 80ern. Ein tolles Stück Musik. Still Loving You. Das gibt's gleich. Davor noch der King of Pop höchstpersönlich für euren Freitagmorgen. Hier ist Michael Jackson. They

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3: Jakob Kaufmann, wir reden heute früh mal wieder über...
4: Ja, dass die ersten von euch jetzt wahrscheinlich schon mal die Heizung angeschmissen haben bei den Temperaturen. Das wird aber diesen Winter nicht so viel Spaß machen, denn für viele wird Heizen noch mal deutlich teurer. Das betrifft vor allem Öl und wahrscheinlich auch Gas. Und das sind ja am Ende auch die beiden Heizungsarten, die noch am meisten genutzt werden bei uns in Deutschland. Der Energieexperte Martin Handke sagt im BR, also richtig viel sparen beim Heizen kann man auch irgendwann nicht mehr.
5: Das eigene Verhalten kann man vielleicht kurzfristig ändern, langfristig ist es sicherlich besser, allgemein mal dran zu denken, wie man vielleicht an sich in den Gebäuden Energie sparen kann. Und dann bleibt eigentlich nur der Gang zum Vermieter.
4: Ja, viele Vermieter werden in den nächsten Wochen und Monaten wohl aber erstmal die Nebenkosten anheben müssen. Oder es gibt eben heftige Nachzahlungen. Die kann man auch immer von den Verbraucherzentralen gegenchecken lassen. Dann wird ja schon seit Jahren gefordert, dass die Bahnstrecke Hamburg-Hannover komplett neu gebaut werden soll. Dazu gab es jetzt das Go im Bundestag. Damit sollen hier mal mehr Züge fahren können und das halt auch noch schneller. Fertig sein soll aber alles erst so gegen 2050. Und dann ist morgen Welthundetag. Da soll einfach dran erinnert werden, was für tolle Begleiter Hunde im Alltag sein können. Juliane Moschimi ist von der Hundetierversicherung und die hat mal verraten, was aktuell eigentlich die beliebtesten Namen sind.
6: Bei den Rüden liegt aktuell Buddy vorne, danach kommen Baloo und Milo. Bei den Hündinnen führt Nala, gefolgt von Luna und Bella. Das sind also Namen, die wahrscheinlich auch auf vielen Hundewiesen zu hören sind.
4: Ja, bei den beliebtesten Hunderassen sind Mischlinge vorn, danach kommen Labrador und Golden Retriever.
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3: Dani und Armin sind heute noch im Urlaub, ab Montag wieder hier für euch an der Kaffeetasse. Ich bin Till und bringe euch sehr, sehr gerne rein in diesen Freitagmorgen. Wir haben gleich die Nummer, die wir auf jeden Fall Silvester alle anhören werden. Auf jeden Fall Europe with the Final Countdown. Der passt natürlich auch wunderbar für diesen 9. Oktober. Gibt's direkt nach Mel C zusammen mit Left Eye. Hier ist Never Be the Same Again. Euch einen schönen guten Morgen. Klasse, dass ihr dabei seid.

Die Nummer, die macht nicht nur Silvester Spaß, ne? Europe, the final countdown hier in der Feelgood Morgen Show bei Nostalgie, nur die größten Songs. Klasse, dass ihr uns eingeschaltet habt. Und das ist doch wirklich mal eine echte Männerfreundschaft. Danny DeVito und Michael Douglas, die haben ja nicht nur zusammen einige Filme gedreht, unter anderem ja Der Rosenkrieg oder auch Die Jagd nach dem grünen Diamanten. Nee, sie sind auch im wahren Leben wirklich seit Jahrzehnten absolute Best Buddies. Und wenn der eine ein Buch rausbringt, dann macht der andere dafür online Werbung. Ist doch klar, ne? Michael hat ja in dieser Woche seine Autobiografie One Hell of a Ride rausgebracht. Da haben wir ja auch schon ein bisschen drüber gesprochen. Und Danny DeVito hat jetzt auf Instagram ein Foto von sich mit diesem Buch in der Hand gepostet. Und dazu schreibt er, das sei ein verdammt großartiges Buch. Er hat beim Lesen geweint und gelacht und konnte viele Momente ihrer gemeinsamen Freundschaft noch einmal erleben. Dieses Buch, das kommt von Herzen, schreibt er weiter. Mensch, das ist rührend, oder? In diesem Sinne, euch einen schönen Freitag. Die Boomtown Rats sind auf dem Weg. I Don't Like Mondays, großer Klassiker. Und das hier ist eine der ganz großen Stimmen der 80er. Jimmy Somerville zusammen mit den Communards. Never Can Say Goodbye bei Nostalgie. Nur die größten Songs. Guten Morgen.

0: Einer der großen Rock- und Pop-Klassiker überhaupt, die Boomtown Rats, I Don't Like Mondays und Mastermind. Bob Geldof ist ja Anfang der Woche 75 Jahre alt geworden. Klasse, dass ihr dabei seid. Schönen Freitag.
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0: 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Und hier ist er, hier ist der Meister, hier ist Stevie Wonder für einen Freitagmorgen mit Part-Time-Lover bei Nostalgie. Nur die größten Songs.

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7: 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Einen wunderschönen guten Morgen. Jakob, lass uns mal kurz sortieren. Was ist heute wichtig?
8: Na, wir sind ja jetzt im Herbst angekommen und da haben natürlich auch schon die ersten von uns die Heizung angemacht. Das könnte diesen Herbst-Winter aber teuer werden, vor allem wenn man mit Öl heizt. Denn da sind die Preise durch die angespannte Lage im Nahen Osten ja weiterhin super hoch. Beim Gas soll der Preissprung noch kommen. Viele machen sich deswegen immer mehr Gedanken, ob man nicht vielleicht doch auf erneuerbare Energien umsteigen sollte. Jutta Gurkmann ist von der Verbraucherzentrale und sie sagt im NDR, das hat dann für viele auch nicht direkt was mit Klimaschutz zu tun.
9: Die Energiewende wird nicht am Willen der Menschen scheitern, den Klimawandel zu bekämpfen. Es ist die Frage der Bezahlbarkeit. Das ist das, was die Menschen ganz arg drückt und sie wollen eine Sicherheit haben.
8: Ja, bis jetzt heizen aber gerade mal 5% der Haushalte bei uns in Deutschland mit einer Wärmepumpe. Dann kann es heute und morgen auf vielen Straßen noch mal voller werden, denn gleich 5 Bundesländer starten rein in die Herbstferien. Das gilt für Bremen, Niedersachsen, Schleswig-Holstein, Sachsen und Thüringen. Der ADAC sagt, Probleme machen dazu auch noch die vielen Baustellen. Und dann macht die Frankfurter Buchmesse ab heute auch für uns normale Besucher auf. Das heißt, das ganze Wochenende über kann man sich da die neuesten Trends anschauen oder sich Autogramme von Autorinnen und Autoren und Promis abholen. Morgen wird dann auch auf der Messe noch das Jugendwort des Jahres verraten. Gibt ja 3 Auswahlmöglichkeiten. Peak, Ragebait oder Crashout.
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1: Toll, dass ihr mit dabei seid. Euch einen richtig schönen Freitag. Ich bin Till, heute nochmal die Vertretung für Dani und Armin. Die sind noch im Urlaub, ab Montag aber wieder für euch da. Und es geht jetzt rein in euren Freitag, gleich mit der Frau, die, sagt man zumindest über sie, Mick Jagger das Tanzen beigebracht hat, Paula Abdul. Straight Up gibt's direkt nach Raymond und ihrem ersten großen Hit. Hier ist Supergirl. Schönen Freitag.

Sie begann ihre Karriere tatsächlich als Laker Girl. Also Paula Abdul war zuerst als Cheerleaderin für die Basketballmannschaft der LA Lakers mit am Start und hat dann später halt eben auch vor allen Dingen Choreografien gemacht, hat da unter anderem für Mick Jagger gearbeitet, aber auch für Janet Jackson oder auch für Toto. Und irgendwann hat sie selber mal das Mikrofon in die Hand genommen und war unfassbar erfolgreich. Das war einer ihrer ganz großen Hits aus den 80ern. Straight Up hier in der Feel Good Morning Show bei Nostalgie. Nur die größten Songs. Ja, gleich wird's richtig bunt für den zweiten Kaffee des Tages. Die wunderbare Cyndi Lauper ist auf dem Weg. Girls Just Want to Have Fun, einer der großen Hits der 80er. Und jetzt geht's einmal in die 90er vom Soundtrack zu diesem wunderbaren Film Reality Bites. Voll das Leben. Hier sind Big Mountain mit ihrer Version von Baby, I Love Your Way. Schönen Freitag.

Einer der ganz großen Songs der 80er. 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So, und jetzt geht's in die 70er. Aus der Feder von Bruce Springsteen, aber den Hit hatte Manfred Mann's Earth Band mit Blinded by the Light. Hier in der Feel Good Morgen Show bei Nostalgie nur die größten Songs. Schönen guten Morgen.

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2: 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Jakob Kaufmann, worüber wird heute überall gesprochen?
3: Ja, auch mit Tankrabatt ist der Sprit ja gerade weiter nicht so billig. Beim Heizöl gibt es ja aber keinen Rabatt. Und das merken gerade sehr, sehr viele Leute. Denn irgendwann muss man ja seine Ölheizung wieder auffüllen für den Winter. Und so krass runtergehen mit den Preisen wird es wohl in der nächsten Zeit nicht mehr. Viele fragen sich, warum wird denn eigentlich gerade Gas nicht wirklich teurer? Florian Munder von der Verbraucherzentrale sagt im ZDF, das kommt noch.
4: Gas spüren die Verbraucherinnen und Verbraucher die Knappheit noch nicht so stark, weil sie in vielen Fällen eine Preisgarantie haben. Das heißt, die hohen Preise auf dem Weltmarkt sind noch nicht in den Verbraucherpreisen abgebildet. In vielen Fällen wird das aber im Winter passieren.
3: Ja, wer selber einen Vertrag hat, sollte deswegen immer mal wieder die Anbieter vergleichen. Wer nur zur Miete wohnt, kann am Ende da nicht viel machen. Dann wollen Linke, Grüne und SPD in Berlin jetzt wirklich Sondierungen starten. Beim größten Punkt hat man sich jetzt geeinigt, und zwar, dass man Antisemitismus klar ablehnt. Vor allem der linke Berliner Landesverband verpflichtet sich, dass man das in den eigenen Reihen besser im Blick behält. Dem Zentralrat der Juden reicht das noch nicht aus. Und auch die CDU findet, das sollte eigentlich immer Standard sein. Dafür braucht man keine extra Erklärung. Und dann ist beim Fußball der Männer die Länderspielpause rum. Dieses Wochenende ist wieder Bundesliga. Dafür müssen unsere Frauen international ran. Heute Abend spielen wir gegen Australien. Da geht es um 20.30 Uhr los. Und das ZDF zeigt alles live. Und nächste Woche Dienstag spielen wir dann noch gegen Japan.
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2: Dani und Armin sind heute nochmal im Urlaub. Ich bin Till und bringe euch sehr, sehr gerne rein in diesen Freitag. Ne? Also einmal durchstrecken, dass es hinten knackt. Dann einen guten Schluck Kaffee nehmen. Und rein geht's in den für die meisten von uns ja letzten Arbeitstag in dieser Woche. Die Backstreet Boys sind auf dem Weg. Shape of My Heart gibt's direkt nach Gute-Laune-Mucke von Inner Circle. Hier ist Bad Boys. Euch einen schönen Freitag.

Vorgestern, da haben sie die letzte von ihren 10 Shows in Düsseldorf gespielt. Die Backstreet Boys hier gerade gehört mit Shape of My Heart. Und wenn ihr dieses Live-Feeling nochmal erleben wollt, auf unserer Instagram-Seite, da gibt's ein paar Eindrücke, ne, wie die Backstreet Boys im Jahr 2026 so live performen. Das lohnt sich auf jeden Fall. Schaut gerne mal rein. Wenn ihr uns noch nicht folgt, ihr findet uns auf Instagram unter nostalgie-de für Deutschland. Maggie Reilly gleich mit ihrem Mega 90er Every Time We Touch, und das hier sind Swingout Sister für den Start in euren Freitagmorgen mit Breakout in der Feelgood Morgen Show bei Nostalgie. Nur die größten Songs. Schönen guten Morgen.

90er von der wunderbaren Maggie Reilly, Every Time We Touch, hier in der Feel Good Morgen Show bei Nostalgie, nur die größten Songs. Jetzt haben wir einen Herrn für euch, der hat in diesem Jahr seinen 70. Geburtstag gefeiert, aber an Rente denkt Herbert Grönemeyer natürlich noch lange nicht, auf gar keinen Fall. Im nächsten Jahr, da kommt er auf große Open-Air-Tour zu uns nach Deutschland und ich habe gerade nochmal geschaut, für das eine oder andere Konzert im nächsten Jahr gibt es sogar noch ein paar Tickets im Netz, aber man muss sich ranhalten und egal auf welches Herbert Grönemeyer Konzert man geht, diese Nummer, die wird von allen laut mitgesungen, denn das ist sein erster Überhit. Schönen guten Morgen, schönen Freitag jetzt mit Herbie und

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8: 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Jakob Kaufmann, wir reden heute früh mal wieder über...
9: Ja, dass die ersten von euch jetzt wahrscheinlich schon mal die Heizung angeschmissen haben bei den Temperaturen. Das wird aber diesen Winter nicht so viel Spaß machen, denn für viele wird Heizen noch mal deutlich teurer. Das betrifft vor allem Öl und wahrscheinlich auch Gas. Und das sind ja am Ende auch die beiden Heizungsarten, die noch am meisten genutzt werden bei uns in Deutschland. Der Energieexperte Martin Handke sagt im BR, also richtig viel sparen beim Heizen kann man auch irgendwann nicht mehr.
10: Das eigene Verhalten kann man vielleicht kurzfristig ändern. Langfristig ist es sicherlich besser, allgemein mal dran zu denken, wie man vielleicht an sich in den Gebäuden Energie sparen kann. Und dann bleibt eigentlich nur

0: Der Gang zum Vermieter.
1: Ja, viele Vermieter werden in den nächsten Wochen und Monaten wohl aber erstmal die Nebenkosten anheben müssen. Oder es gibt eben heftige Nachzahlungen. Die kann man auch immer von den Verbraucherzentralen gegenchecken lassen. Dann wird ja schon seit Jahren gefordert, dass die Bahnstrecke Hamburg-Hannover komplett neu gebaut werden soll. Dazu gab es jetzt das Go im Bundestag. Damit sollen hier mal mehr Züge fahren können und das halt auch noch schneller. Fertig sein soll aber alles erst so gegen 2050. Und dann ist morgen Welthundetag. Da soll einfach dran erinnert werden, was für tolle Begleiter Hunde im Alltag sein können. Juliane Moschimi ist von der Hundetierversicherung und die hat mal verraten, was aktuell eigentlich die beliebtesten Namen sind.
2: Bei den Rüden liegt aktuell Buddy vorne, danach kommen Baloo und Milo. Bei den Hündinnen führt Nala, gefolgt von Luna und Bella. Das sind also Namen, die wahrscheinlich auch auf vielen Hundewiesen zu hören sind.
1: Ja, bei den beliebtesten Hunderassen sind Mischlinge vorn, danach kommen Labrador und Golden Retriever.
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5: Euch einen richtig schönen Freitag. Dani und Armin sind heute noch im Urlaub. Ab Montag wieder für euch da. Ich bin Till und bringe euch sehr, sehr gerne rein in diesen Freitag, in diesen 9. Oktober. Was heute alles Wichtiges ansteht, das klären wir hier gleich. Davor haben wir J-Lo für euch mit Let's Get Loud. Und jetzt großer Klassiker von Dr. and the Maddox, Spirit in the Sky. Toll, dass ihr dabei seid. Schönen Freitag.

Heute ist Freitag, der 9. Oktober 2026. Ja, gleich 5 Bundesländer starten heute in die Herbstferien, nämlich letzter Schultag in Bremen, in Niedersachsen, in Schleswig-Holstein, Thüringen und in Sachsen. Heute Vormittag um 10 Uhr, da startet dann der Vorverkauf für die Tour von Bryan Adams. Denn der kommt ja im nächsten Sommer live zu uns nach Deutschland, spielt dann unter anderem in Mönchengladbach, in Hannover, in Dresden oder auch in Magdeburg. Heute Vormittag um 11 wird dann der diesjährige Friedensnobelpreisträger bekannt gegeben. Die offizielle Vergabe der Preise dann im Dezember in Oslo. Nach der langen Länderspielpause geht es heute in der ersten und zweiten Fußball-Bundesliga wieder los. Und zwar in Liga 1 heute Abend um 20:30 Uhr. Borussia Dortmund gegen Werder Bremen.

Und in der zweiten Liga heute Abend Heidenheim gegen Kaiserslautern und Braunschweig gegen Kiel. Und dann feiert heute noch eine der toughsten Frauen im Rockbiz Geburtstag. Und zwar Sharon Osbourne. Viele sagen, sie ist einfach nur die Frau von Metal-Legende Ozzy Osbourne. Aber das können wir so nicht stehen lassen, denn Sharon war immer eine eigenständige Persönlichkeit. Ne? Sie managte die Karriere von ihrem Mann und das war nicht so ganz einfach. Das war, glaube ich, einfacher, einen Sack Flöhe zu hüten als den guten Ozzy. Ne? Außerdem war sie zusammen mit ihm die Erfinderin vom legendären Ozzfest und sie war lange in der Jury bei der britischen Version der Castingshow X-Factor. Also Sharon Osbourne, eine wirklich schillernde Persönlichkeit. Heute wird sie 74 Jahre alt und wie immer natürlich allen Geburtstagskindern von heute. Happy Birthday. Klasse, dass ihr euren Ehrentag mit uns zusammen verbringt und wir spielen jetzt für euch und natürlich auch für alle anderen die Band, die jeder liebt. Hier sind aber Lay All Your Love on Me in der Feelgood Morgen Show bei Nostalgie. Nur die größten Songs. Schönen guten Morgen.

Keith Winwood und seine Valerie. Nostalgie ist hier nur die größten Songs. Klasse, dass ihr mit dabei seid. Wir haben euch eine Sache versprochen und wir liefern natürlich. Ne? Wir haben gesagt, mit uns seht ihr in 2026 die großen Megastars live. Wir hatten schon Tickets für die Backstreet Boys, für Eric Clapton oder auch für Eros Ramazzotti. Und jetzt geht's um Tickets für den hier. Stevie Wonder, einer der allergrößten, kommt ja auch in diesem Herbst nach Deutschland, unter anderem am 26. Oktober nach Köln in die Lanxess Arena. Er wird sein komplettes Mega-Album aus den 70ern Songs in the Key of Life spielen, denn das ist ja die große Jubiläumstour, ne, zum 50. Album-Geburtstag und ihr könnt mit ein bisschen Glück für Umme mit dabei sein. Checkt mal unsere Facebook- oder Instagram-Seite nostalgie-de. So findet ihr uns, ne, wenn ihr uns noch nicht folgt, da gibt's das Gewinnspiel-Posting. Liken, kommentieren und noch die Person markieren, die mit so.

drücke euch auf jeden Fall die Daumen, dass das klappt. Und wir haben gleich den wunderbaren Billy Ocean für euch. When the going gets tough, the tough get going. Und das hier, das ist Eros Ramazzotti. Se pastasse una canzone. Jetzt in der Feel Good Morgen Show bei Nostalgie. Nur die größten Songs. Schönen Freitag. Sing.

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11: Einen wunderschönen guten Morgen. Jakob, lass uns mal kurz sortieren. Was ist heute wichtig?
12: Na, wir sind ja jetzt im Herbst angekommen und da haben natürlich auch schon die ersten von uns die Heizung angemacht. Das könnte diesen Herbst-Winter aber teuer werden, vor allem wenn man mit Öl heizt. Denn da sind die Preise durch die angespannte Lage im Nahen Osten ja weiterhin super hoch. Beim Gas soll der Preissprung noch kommen. Viele machen sich deswegen immer mehr Gedanken, ob man nicht vielleicht doch auf erneuerbare Energien umsteigen sollte. Jutta Gurkmann ist von der Verbraucherzentrale und sie sagt im NDR, das hat dann für viele auch nicht direkt was mit Klimaschutz zu tun.
13: Die Energiewende wird nicht am Willen der Menschen scheitern, den Klimawandel zu bekämpfen. Es ist die Frage der Bezahlbarkeit. Das ist das, was die Menschen ganz arg drückt und sie wollen eine Sicherheit haben.
12: Ja, bis jetzt heizen aber gerade mal 5% der Haushalte bei uns in Deutschland mit einer Wärmepumpe. Dann kann es heute und morgen auf vielen Straßen noch mal voller werden, denn gleich 5 Bundesländer starten rein in die Herbstferien. Das gilt für Bremen, Niedersachsen, Schleswig-Holstein, Sachsen und Thüringen. Der ADAC sagt, Probleme machen dazu auch noch die vielen Baustellen. Und dann macht die Frankfurter Buchmesse ab heute auch für uns normale Besucher auf. Das heißt, das ganze Wochenende über kann man sich da die neuesten Trends anschauen oder sich Autogramme von Autorinnen und Autoren und Promis abholen. Morgen wird dann auch auf der Messe noch das Jugendwort des Jahres verraten. Gibt ja 3 Auswahlmöglichkeiten. Peak, Ragebait oder Crashout.
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11: Armin und Dani sind heute nochmal im Urlaub. Ich bin Till und bringe euch sehr, sehr gerne rein in diesen Freitagmorgen. Klasse, dass ihr mit dabei seid. Nostalgie ist hier, nur die größten Songs. In der nächsten halben Stunde haben wir einen richtig coolen Typen für euch, nämlich Tone Loc mit seiner legendären Funky Cole Medina. Wir haben die erfolgreichste Familienband aller Zeiten dabei, die Bee Gees, How Deep Is Your Love. Und jetzt geht's rein in diesen Freitagmorgen mit einer absoluten Hitmaschine. Nelly Furtado jetzt und Turn Off The Lights. Euch einen schönen guten Morgen.

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1: Und das ist wirklich eine absolut tolle Nachricht für alle Fußballverrückten, denn dieser Spieltag, der da heute ansteht in der ersten Fußball-Bundesliga, heute geht's ja los, heute Abend, der hat's richtig in sich. Ne? Heute Abend der Tabellenführer der BVB, Borussia Dortmund, gegen eins der Überraschungsteams der bisherigen Saison, nämlich Werder Bremen. Die haben seit 3 Bundesligaspielen nicht mehr verloren und der verlorene Sohn Niklas Lücke-Füllkrug, ne, der ja auch eine BVB-Vergangenheit hat, der trifft auf einmal wieder das Tor, und zwar wirklich fast schon, wie er möchte. Eine ganz, ganz spannende Angelegenheit, finde ich. Also Borussia Dortmund gegen Werder Bremen heute Abend 20.30 Uhr geht's los. Das Spiel läuft im Pay-TV bei den Kollegen von Sky. Und morgen gibt's dann unter anderem noch das bayerische Derby, nämlich Augsburg gegen Bayern München. Mainz spielt gegen Leverkusen und dann morgen Abend Leipzig gegen Frankfurt. Und am Sonntagnachmittag dann noch das rheinische Derby, Köln gegen Borussia Mönchengladbach. Also ihr seht, ne, der Spieltag, der kann sich absolut sehen lassen. In diesem Sinne wünschen wir natürlich allen ganz viel Spaß beim Fußball gucken. Gleich haben wir einen Song aus unserem Sommerstream, den gibt's auf unserer Homepage nostalgie-radio.de oder in der kostenlosen Smartphone-App. Katja Ney ist auf dem Weg, Summer Dreaming, direkt nach The Police, Every Breath You Take, jetzt bei Nostalgie, nur die größten Songs.

Kleine Erinnerung, wenn ihr mit den Kolleginnen und Kollegen im Büro eine kleine Tipprunde habt, ne, für die erste Fußball-Bundesliga. Länderspielpause ist vorbei, Bundesliga geht heute weiter, es muss also wieder getippt werden.

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6: Jakob Kaufmann, worüber wird heute überall gesprochen?
7: Ja, auch mit Tankrabatt ist der Sprit ja gerade weiter nicht so billig. Beim Heizöl gibt es ja aber keinen Rabatt. Und das merken gerade sehr, sehr viele Leute. Denn irgendwann muss man ja seine Ölheizung wieder auffüllen für den Winter. Und so krass runtergehen mit den Preisen wird es wohl in der nächsten Zeit nicht mehr. Viele fragen sich, warum wird denn eigentlich gerade Gas nicht wirklich teurer? Florian Munder von der Verbraucherzentrale sagt im ZDF, das kommt noch.
8: Gas spüren die Verbraucherinnen

0: Verbraucher die Knappheit noch nicht so stark, weil sie in vielen Fällen eine Preisgarantie haben. Das heißt, die hohen Preise auf dem Weltmarkt sind noch nicht in den Verbraucherpreisen abgebildet. In vielen Fällen wird das aber im Winter passieren.
1: Ja, wer selber einen Vertrag hat, sollte deswegen immer mal wieder die Anbieter vergleichen. Wer nur zur Miete wohnt, kann am Ende da nicht viel machen. Dann wollen Linke, Grüne und SPD in Berlin jetzt wirklich Sondierungen starten. Beim größten Punkt hat man sich jetzt geeinigt, und zwar, dass man Antisemitismus klar ablehnt. Vor allem der linke Berliner Landesverband verpflichtet sich, dass man das in den eigenen Reihen besser im Blick behält. Dem Zentralrat der Juden reicht das noch nicht aus. Und auch die CDU findet, das sollte eigentlich immer Standard sein. Dafür braucht man keine extra Erklärung. Und dann ist beim Fußball der Männer die Länderspielpause rum. Dieses Wochenende ist wieder Bundesliga. Dafür müssen unsere Frauen international ran. Heute Abend spielen wir gegen Australien. Da geht es um 20.30 Uhr los und das ZDF zeigt alles live. Und nächste Woche Dienstag spielen wir dann noch gegen Japan.
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4: Für die meisten von uns ist der Freitag ja der letzte Arbeitstag der Woche, ne? Also nochmal Ärmel hochkrempeln und rein geht's in den Tag. Armin und Dani sind heute nochmal im Urlaub. Ich bin Till und bringe euch sehr, sehr gerne rein in diesen 9. Oktober. Nostalgie ist hier nur die größten Songs. Wir spielen mehr 80er und die besten 90er natürlich auch in der nächsten halben Stunde. Wir haben gute Laune Musik von den Pretenders dabei, Don't Get Me Wrong. Der coolste Rockstar überhaupt ist auch am Start. Lenny Kravitz, Stillness of Heart, einen großen Klassiker von Dexys Midnight Runners gibt's gleich. Come on, Aline. Und jetzt geht's in die 90er. Hier sind die Counting Crows, Mr. Jones. Schönen Freitag.

Ein so wunderschönes Stück Musik, die Pretenders, Don't Get Me Wrong. Euch einen richtig schönen Freitag. Ja, vorgestern am Mittwoch, da kam Queen Budapest in vor allen Dingen ganz viele IMAX-Kinos. Und das ist ja der Konzertfilm aus dem Jahr 1986, nochmal komplett neu restauriert. Und die Kritiker, die überschlagen sich. Also wenn ihr das verpasst habt, gar nicht traurig sein, überhaupt kein Problem. Morgen, am Samstag, läuft der Film nochmal in vielen Kinos. Ne? Und dann hören wir natürlich auch die Live-Version von dem Song, den wir jetzt für euch haben. Hier sind Queen und We Will Rock You, euch mit uns noch einen richtig schönen Freitag. 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

Uhr, es ist schon Freitag. Das Wochenende klopft ja schon langsam an der Tür. Ich bin Sarah, schön, dass ihr mit dabei seid. Wir starten in diesem Vormittag gleich mit den Glückssternzeichen des Tages in der kommenden Viertelstunde im Nostalgie Happy Scoop. Davor geht's in die 90er zu der Girlband überhaupt, Spice Girls. Spice Up Your Life gleich nach den 80ern mit Starship. We Build This City, denn wir spielen mehr 80er und die besten 90er. Kommt gut rein in euren Freitagvormittag.

0: die frühen 80er mit Olivia Newton-John, Physical. Hier war Nostalgie und die größten Songs. Jetzt die Glückssternzeichen des Tages für den Freitag.
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0: Die Löwen haben es heute reingeschafft für den Freitag. Eines der Glückssternzeichen. Und ihr habt heute wirklich viel Lebensfreude. Ihr habt richtig Lust, eure Begeisterung auszuleben. Und eure positive Ausstrahlung gibt euch selbst auch noch ein bisschen mehr Kraft. Die Stiere sind auch dabei. Ihr genießt heute ein tiefes Gefühl von innerer Zufriedenheit. Ihr erkennt, was euch wirklich wichtig ist und ihr könnt euch über das freuen, was ihr bereits habt. Das ist ein richtig schönes Gefühl. Und die Schützen sind heute voller Zuversicht. Ihr fühlt euch innerlich weit und frei und selbst kleine Dinge können eure Abenteuerlust wecken. Die Jungfrauen haben es auch noch eingeschafft ins Happy Scope für den Freitag. Ihr dürft heute stolz auf euch sein und die Entwicklung, die ihr gemacht habt. Ihr seht nämlich Fortschritte mit anderen Augen und geht mit einem ziemlich starken Selbstwertgefühl durch diesen Freitag. Und immer dran denken, Glück ist auch, am Ende der Woche zu spüren, wie viel Schönes bereits in euch steckt. In diesem Sinne, einen tollen Vormittag hier bei Nostalgie. Jetzt mit dem Riesensong von Destiny's Child und Wyclef Jean, No, No, No, bei Nostalgie.

0: die Menschen in Deutschland am stressfreisten? Wir haben die Antwort. Genauer gesagt der Gesundheitsanbieter CanDoc. Denn der hat sich 30 deutsche Großstädte angeschaut und unter verschiedenen Gesichtspunkten untersucht. Die Lärmbelastung oder eben auch das Arbeitsumfeld. Wie viel Stress haben die Menschen im Alltag durch zum Beispiel lange Arbeitszeiten, Lärmbelastung? Und da kam raus, wer es auf Platz 1 in Deutschland geschafft hat. Und zwar die Stadt in Bayern, Augsburg, mit 100 Punkten Gesamtzahl. Ganz besonders hervorzuheben die vielen Grünflächen in der Stadt und dass die Menschen wirklich vielerorts die Grünflächen ganz schnell erreichen können. Schlusslicht ist leider Düsseldorf geworden in Nordrhein-Westfalen, denn die Menschen arbeiten hier ganz besonders lang, deswegen in diesem Ranking durchgefallen. Aber auf Platz 2 hat es noch Bielefeld in NRW geschafft, Münster und auf Platz 3 und auf Platz 4 teilen sich Aachen in NRW und Kiel in Schleswig-Holstein den Platz mit 90 Punkten. Hier in diesen Städten leben die Menschen am stressfreisten.
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Diesen Riesenerfolg aus den 80ern hätte es fast nicht gegeben. Denn Matthew Wilder war so ein bisschen frustriert in der Musikbranche, war eigentlich schon ein bisschen am Aufgeben und dann hat diesen Sound ein Plattenboss gehört. Und der hat gesagt, ja, vielleicht kein Hit, aber ein interessantes Lied. Und dann hat er sich so ein bisschen aus dem Vertrag mogeln können, hat dann mit einem kleinen Label diesen Song aufgenommen und er wurde zum Welterfolg. Break My Stride von Matthew Wilder, gerade gehört, hier bei Nostalgie. Nur die größten Songs und jetzt geht's in die späten 70er. Passt perfekt für den Freitag. Läutet so ein bisschen das Wochenende ein, zumindest vom Sound. Jimmy Somerville ist das. You Make Me Feel Mighty Real.

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6: Werden die Sachen von hinten im Schrank wieder nach vorne geholt und die T-Shirts wandern. So ein bisschen in die hinterste Ecke. Man räumt so ein bisschen auf Herbstmode um. Und wenn ihr euch fragt, ja, was ist denn eigentlich in diesem Herbst angesagt? Kein Problem, wir helfen euch gleich bei uns. Jenny Fleischhauer, Digital Head of Fashion and Beauty bei der Grazia. Und die weiß natürlich Bescheid. Was ist die Trendfarbe und was gibt es da auch für ein Comeback, das wir garantiert alle in unserem Kleiderschrank finden? Hört ihr alles in der kommenden Viertelstunde hier bei Nostalgie. Nur die größten Songs davor. Softcell mit Tainted Love und das sind Inner Circle mit Sweat aus den 90ern. Ganz viel Spaß, kommt gut rein, es ist 11 Uhr. Ich bin Sarah.

0: Womack and Womack mit Teardrops hier bei Nostalgie. Nur die größten Songs. Und jetzt am Wochenende hätte man ja mal Zeit, den Kleiderschrank so ein bisschen auf Herbstmode umzuräumen. Wenn wir es noch nicht gemacht haben, denn man braucht wieder ein paar mehr warme Pullis. Die Boots müssen raus. Und was ist eigentlich in diesem Herbst so angesagt? Das verrät uns Jenny Fleischhauer. Sie ist Digital Head of Fashion and Beauty bei der Grazia. Jenny, erzähl doch mal, was ist denn die Trendfarbe in diesem Herbst?
1: Ganz wichtig ist die Farbe Rich Purple. Das ist ein ganz tiefes, elegantes Violett. Weitere Farben, die super wichtig sind, sind dann noch Mitternachtsblau und Schokobraun. Und wer noch mehr so einen Dopamin-Kick braucht, der setzt auf Türkis oder Chartreuse. Das ist so ein Mix aus Grün und Gelb und ist total schön leuchtend in jedem Look.
0: Also die dunklen Farben kommen ein bisschen wieder und Türkis und Chartreuse habe ich auch noch nicht gehört. Super interessant. Und es gibt noch ein Comeback. Da kann jeder mal zu Hause schauen, ob man das nicht sogar schon im Kleiderschrank hat.
1: Animal Print ist total zurück und nicht nur das Leopardenmuster, was wir sowieso schon rauf und runter gesehen haben, sondern auch Zebra, Bambi, Tiger. Das ist alles wieder auf dem Runway gewesen und sieht einfach gestylt ultra cool aus.
0: Also traut euch ruhig. Bis jetzt habe ich nur eine Sporthose in Animal Print. Aber wer weiß, was nicht ist, das kann ja noch werden. Die Trends 2026 für den Herbst mit Jenny Fleischhauer von der Grazia. Vielen Dank und jetzt euch einen tollen Start Richtung Wochenende. Vielleicht eine kleine Motivation für etwas Neues im Kleiderschrank. Jetzt bei Nostalgie 10cc. 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

0: und Ozeane unserer Welt, ja, sie sind schon sehr faszinierend, bedecken ja auch rund 71% der Erdoberfläche. Aber wir wissen mehr über die Oberfläche vom Mond oder auch vom Mars als über unsere Ozeane. So spannend ist es in der Tiefsee. Und da ist natürlich klar, dass da eine gute Nachricht des Tages auch draus kommt. Denn Anfang Oktober haben in einer Tiefsee-Expedition junge Forschende aus Europa und Lateinamerika 57 bislang unentdeckte Meeresarten und 5 neue Gattungen identifiziert. Also da hat man zum Beispiel eine Seegurke mit der Bezeichnung Loki nach der Comicfigur benannt. In fast 2600 Metern Tiefe und so viele andere Gattungen und Tierarten, die man bisher noch nie gesehen hat. Eine wirklich gute Nachricht des Tages. Da folgt garantiert in den nächsten Jahren noch mehr.
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legendär aus dem Soundtrack zum Film Coyote Ugly, wo Leon Rimes auf der Bartheke steht und genau diesen Song performt. Einfach nur Wahnsinn. Gerade gehört hier bei Nostalgie nur die größten Songs. Can't Fight the Moonlight von Leon Rimes. Und jetzt geht's in die 80er für euren Freitagmittag. Hier bei Nostalgie mit Bronze Gebiet und Small Town Boy.

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1: Hier bei Nostalgie. 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Und jetzt geht's rein in diese Stunde mit einem Megasong. Die Simple Minds sind das Don't You Forget About Me. Ich bin Sarah.

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Und jetzt einen schönen Freitag hier bei Nostalgie mit dem Mann mit Hut. Zuckerro ist das, senza una donna.

0: Es ist schon immer Wahnsinn, wenn man vom Einkauf nach Hause kommt. Das kennt ihr, glaube ich, alle. Und egal, wie gut man darauf achtet, auch Obst zum Beispiel lose in kleine Säckchen zu packen, die habe ich auch immer im Auto in meinen Einkaufstüten. Aber man hat ganz schön viel Plastikmüll zu Hause. Deswegen gibt es ja mittlerweile eben auch viele Supermärkte, die alles schon verpackungslos anbieten. Aber trotzdem brauchen natürlich auch einen Unternehmen einen Anreiz dafür, einfach mal eine Alternative zu entwickeln oder das zu planen. Und deswegen soll es zukünftig vielleicht bald eine Steuer auf Plastikverpackung in Deutschland geben. Das hat zumindest die Bundesregierung angekündigt. Das gilt natürlich, ist natürlich alles immer nicht so einfach, aber es gilt natürlich alles unserer Umwelt. Wir wollen unsere Umwelt schonen und möglichst wenig Verpackungsmüll produzieren. Und deswegen ist das eine gute Nachricht des Tages und ein kleiner Anreiz, vielleicht auch für uns persönlich, noch beim Einkauf ein bisschen mehr darauf zu achten.
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Rod Stewart, nicht nur bekannt für diesen Mega-Hit aus den 80ern, Baby Jane, sondern auch für seine Haare. Der hat ja diese Mega-Strubbelfrisur, die soll er sich übrigens früher mit einem Handtuch gestylt haben, also einfach durch die Haare wuscheln, aber davor hat er sich angeblich Mayonnaise ins Haar geschmiert. Ich würde sagen, ich würde es nicht unbedingt ausprobieren und nachmachen, aber es gibt Gerüche, die schlechter riechen als Mayonnaise im Haar. Ich wünsche euch einen tollen Freitag hier bei Nostalgie, nur die größten Songs jetzt mit den Bee Gees. 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
3: Ihr schon Pläne fürs Wochenende? Vielleicht den Kleiderschrank mal auf Herbstmode umstellen? Ja, die T-Shirts kommen weiter hinten in den Schrank und die wärmeren Pullover weiter nach vorne. Aber was ist da eigentlich in diesem Herbst so angesagt? Das weiß Jenny Fleischhauer. Sie ist von der Grazia und wird uns gleich nicht nur die Trendfarbe verraten, sondern auch ein riesengroßes Comeback findet ihr garantiert in eurem Kleiderschrank. Das alles in der kommenden Viertelstunde hier bei mir in der Show für euren Freitag. Jetzt aber erstmal Status Quo mit What You're Proposing direkt nach dem Urban Cookie Collective. The Keys, the Secret aus den 90ern. Ich bin Sarah. Kommt gut rein in euren Freitagmittag.

0: So klingt der Freitagmittag hier bei Nostalgino, die größten Songs Europe mit Carrie. Ja, und der Herbst, der ist ja jetzt voll da. Da brauchen wir natürlich auch die richtigen Herbstklamotten. Im Kleiderschrank kann man immer mal wieder so ein paar alte Stücke finden, aber man möchte natürlich auch wissen, was ist angesagt in diesem Herbst. Und da hilft uns Jenny Fleischhauer. Sie ist Digital Head of Fashion and Beauty bei der Grazia. Sie weiß also absolut Bescheid. Jenny, was sind die Trendfarben für den Herbst 2026?
1: Ganz wichtig ist die Farbe Rich Purple. Das ist ein ganz tiefes, elegantes Violett. Weitere Farben, die super wichtig sind, sind dann noch Mitternachtsblau und Schokobraun. Und wer noch mehr so einen Dopamin-Kick braucht, der setzt auf Türkis oder Chartreuse. Das ist so ein Mix aus Grün und Gelb und ist total schön leuchtend in jedem Look.
0: Ja, es ist ja interessant. Chartreuse habe ich auch noch nicht gehört. Ansonsten wirklich so die Klassiker, dunkelblau, braun und eben auch violett sind wieder angesagt in diesem Herbst. Aber es gibt auch noch was, da könnt ihr jetzt am Wochenende vielleicht mal eurem Kleiderschrank kramen. Das feiert einen Comeback.

0: Jenny, was ist das?
1: Animal Print ist total zurück und nicht nur das Leopardenmuster, was wir sowieso schon rauf und runter gesehen haben, sondern auch Zebra, Bambi, Tiger. Das ist alles wieder auf dem Runway gewesen und sieht einfach gestylt ultra cool aus.
0: Ja, finde ich auch. Mag ich auch sehr, habe bisher aber nur in Animal Print eine Sporthose. Da kann definitiv noch mehr mit dazukommen.

0: in Deutschland leben wir Menschen am stressfreisten? Wir haben die Antwort, genauer gesagt der Gesundheitsanbieter CanDoc. Es gibt nämlich ein ganz neues Ranking. Untersucht wurden zum Beispiel Lärmbelastung in den Städten, die Arbeitswelt, die ärztliche Versorgung, aber auch die Arbeitszeit. Und da hat der Gesundheitsanbieter 30 Städte in Deutschland sich angeschaut und ein Ranking erstellt. Und auf Platz 1 hat es die Stadt im Süden geschafft, in Bayern, Augsburg, mit 100 Punkten Gesamtpunktzahl. Und tatsächlich ist in Augsburg der Hauptgrund, dass es so unglaublich grün ist. Schlusspunkt hat leider Düsseldorf in Nordrhein-Westfalen, denn dort arbeiten die Menschen ganz besonders viel. Wobei ich sagen muss, dass ich Düsseldorf wirklich sehr, sehr schön finde. Bin ja auch ein Kind aus NRW. Und es gibt natürlich noch ein paar Städte, die haben es auf die nächsten Plätze geschafft. Auf Platz 2 Bielefeld in Nordrhein-Westfalen, auf der 3 Münster und auf der 4 Aachen in NRW. Teilt sich aber den Platz 4 zusammen auch mit der Landeshauptstadt von Schleswig-Holstein, mit Kiel. Laut diesem Ranking sind hier die Menschen am stressfreisten.
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mega 90er. Roxette, Sleeping in my Car. Hier bei Nostalgie nur die größten Songs. Wir spielen mehr 80er und die besten 90er. Na klar, es geht in die 80er. Und das ist ein Sound, der ist perfekt Richtung Wochenende für den Freitagnachmittag. Der hat nämlich so richtig was Positives und macht nochmal für die letzten Stunden am Schreibtisch und auf der Arbeit nochmal so richtig Laune. Barclay James Harvest sind das mit Life is for Living hier bei Nostalgie.

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1: Es ist 14 Uhr, ich bin euer Begleiter für den Nachmittag. Ab sofort hallo, ich bin Peter Mack und Nostalgie, nur die größten Songs hört ihr auch weiterhin, bitteschön. Es beginnt heute mit Tina Turner. Ich erinnere mich noch gut an eine Rede der amerikanischen Late-Night-Talkerin Oprah Winfrey, die Tina Turner mal gefeiert hat mit diesen Worten.
2: Tina was on stage, rocking it out, singing We Don't Need Another Hero and we were all on our feet, we were screaming, jumping up and down, we were so ecstatic with pleasure.
1: Ecstatic with pleasure. Eine ekstatische Freude. Na, die hätte ich gerne nochmal erlebt. Bitteschön, hier ist sie.

0: Immer ein außergewöhnlicher Sound, immer ein geiler Typ. Robert Palmer wird auch immer einer bleiben, auch wenn er nicht mehr unter uns weilt. Nostalgie, nur die größten Songs. Ah, ich habe einen geilen Dance-Track aus den 2000ern für euch rausgesucht. Den spiele ich euch mal.
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0: Das Ereignis des Tages hat sich heute Vormittag pünktlich um 11 Uhr in Oslo in Norwegen ereignet. Der Friedensnobelpreis des Jahres ist vergeben.
1: The Nobel Peace Prize for 2026 to Navathanam Navi Pillai.
0: Ja, es ist wieder eine Frau geworden. Diese Navanethem Pillai, genannt Navi Pillai, ist 85 Jahre alt und ausgezeichnet wurde sie für ihren jahrzehntelangen unermüdlichen Einsatz gegen die Apartheid, für die Menschenrechte, für die Gerechtigkeit in der Welt.
1: For her efforts to promote peace. An international law.
0: Ja, das ist nicht das erste Mal, dass diese Navi Pillai international bemerkt wird. Bei weitem nicht. Sie hat bereits letztes Jahr den Sydney Friedenspreis bekommen. Sie hat sich in ihrem ganzen Leben immer auch schon eingesetzt für die Rechte von Minderheiten. Sehr gekämpft für die Gleichberechtigung der LGBTQ-Community, war UN-Hochkommissarin für Menschenrechte und so weiter. Die Nobelpreisjury hat sich das aber gut überlegt. Es gab schließlich 287 Nominierungen. Ausgezeichnet also Navi Pillai, eine südafrikanische Juristin und seit ihres Lebens eine Menschenrechtlerin. Herzlichen Glückwunsch.

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Ja, aus dem Regal mit den besonders schönen Balladen, Groovy Kind of Love, Phil Collins. Ihr hört Nostalgie, nur die größten Songs. Erinnern sich einige von euch noch an Boy George, damals der Sänger von Culture Club? Wer sich nicht mehr erinnert, ich erkläre es mal so. Es gibt auf der Welt etwa 10 Millionen Farben, die wir erkennen können. Die meisten davon waren im Gesicht von Boy George.

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8: So, es ist 15 Uhr, Freitagnachmittag. Gibt's eine bessere Zeit auf der Welt? Ich

Liste auf Anhieb keine. Hier ist Nostalgie, nur die größten Songs. Damit dieser Nachmittag zählt, sprich kein Verschwendeter ist, hau ich euch einen Elton John jetzt um die Ohren. Für den wird's schon lange mal wieder Zeit. Elton John mit I Was Made in England und es kommen Queen mit Radio Gaga. Peter Mack mein Name, herzlich willkommen. Feiert diesen Nachmittag, auch wenn euch gerade nicht zum Feiern ist. Dreht die Musik auf, dann geht's schon wieder.

Es macht sich mit jeder Minute, die vergeht, dieses fantastische Freitagsfeeling überall in Deutschland breit. Das verstärke ich gerne mit der entsprechenden Musik. Hallo, hier ist Nostalgie, nur die größten Songs. Es kommt jetzt ein Song von ABBA. Deren Songs erkennst du auch vorwärts und rückwärts. Ich meine, wenn ich den folgenden jetzt

Rückwärtsspiele erkennt ihr den auch sofort. Probiert's mal. Danke, stopp, reicht. Na, den Song erkannt? Ich glaube schon, ne? So klingt er vorwärts.

0: Ich möchte heute an diesem Freitag schon mal eure Vorfreude auf Freitag in einer Woche, also auf nächsten Freitag, anheizen. Da wird es bei Paramount Plus die 4. Staffel der Mafia-Serie Tulsa King geben. Mit Sylvester Stallone ab. Nächsten Freitag wird dann jede Woche eine Folge veröffentlicht. Das ist so eine erfolgreiche Serie, dass auch schon beschlossen wurde, eine 5. Staffel zu machen. Das wird dann aber das Finale sein. Also nächsten Freitag erstmal die neue. 10 Episoden werden es insgesamt auch für diese Staffel sein. Im Grunde geht es darum, dass der Mafia-Boss Dwight Manfredi, eben gespielt von Sylvester Stallone, alles, was er sich in Tulsa aufgebaut hat, verliert. Aber ihr kennt ja Sylvester Stallone.
1: Ich bekomme das alles wieder.
0: Ja, natürlich. Und zwar nicht mit ganz friedlichen Mitteln, wie ich mir vorstellen kann. Heute in einer Woche, 4. Staffel Tulsa King. Wird cool, glaube ich.
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Das ursprüngliche Album war ein Doppelalbum, hat aus etwa 20 Songs bestanden. Die wird er alle spielen. 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Das ist die große Überraschung. Entscheidend ist aber für euch, dass ihr keinen einzigen Cent für diese Tickets bezahlt. 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Öffnet dazu Instagram. Ihr findet uns unter nostalgie-de. Generell eine gute Empfehlung, uns da zu folgen. Da seht ihr das Stevie Wonder Posting, das liked ihr und alles weitere ist dann dort erklärt. Damit muss ich euch jetzt nicht vollseiern. Außerdem geht jetzt die Musik weiter hier. Nostalgie mit She's a Man Eater, Daryl Hall und J.

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Ja, Nostalgie, nur die größten Songs. Hallo, Peter Mack, mein Name. Ich darf mal alle, die nur sporadisch immer mal so Radio hören, was läuft eigentlich da falsch, darauf hinweisen, dass wir jeden Abend eine fantastische Show zur Feierabendzeit haben. Von 17.30 Uhr bis 18 Uhr, also 5:30 bis 6, jeden Abend die Kim Wild 80s Show. Kim Wild höchstpersönlich wird euch ihre Lieblings-80er da immer vorspielen. Wird auch heute Abend ab 17.30 Uhr der Fall sein, damit aber keiner der Kim Wild Fans so lange warten muss. Jetzt ein toller Song von ihr, The Kids in America, wenn nicht der berühmteste. Außerdem MC Hammer, You Can't Touch This. Ihr seid ja doch zu Hause. Schönen Freitag. 4 Uhr haben wir's.

0: Ach, ist es nicht schön mit so einer Musik? Im Radio läuft gerade die Stranglers Always the Sun. Das habe ich jetzt ein paar Tage auch nicht gehört.
1: Das kann nicht leicht für dich gewesen sein.
0: Nee, aber jetzt ist ja alles wieder gut. Hier ist Nostalgie, nur die größten Songs.
2: Was fummelst du da unten eigentlich?
0: Du, ich suche weiter geile Musik für Freitagnachmittag raus. Habe aber gerade eine gefunden. Take that.

0: Wer in diesen Tagen mal an einer Buchhandlung vorbeikommt oder an irgendeinem Bücherregal im Supermarkt, wird ein neues Buch von Otto Waalkes entdecken. Es ist ein Kinderbuch. Otto Waalkes hat schon viel gemacht, ein Kinderbuch hat er noch nie geschrieben, jetzt schon. Das Buch heißt Karl, der kleine Ottifant, ein Rüssel wie kein anderer. Es ist für Kinder ab 4 Jahren geeignet, ein bisschen was müssen sie schon verstehen, aber es sind viele Bilder in dem Buch und immer so kleine Reime dabei. Es geht eben um Karl, den kleinen Ottifanten, der in einer Elefantenherde aufwächst, der aber anders aussieht als alle anderen, denn er hat einen ungewöhnlich langen Rüssel, der sich verknotet und über den er stolpert. Und irgendwann wird er von einem Schmetterling aus seiner Herde gelockt und dann beginnt eine große Reise und er merkt immer mehr, wie sehr sein überlanger Rüssel anderen Tieren hilft. Er hilft einer Giraffe, einem Leoparden, anderen Regenwaldbewohnern mit seinem Superrüssel und da merkt er, dass er eine Superkraft hat. Die Geschichte geht dann noch weiter. Es ist zuckersüß gemalt und auch die Reime sind wunderbar und alles toll für Kinder geeignet. Karl, der kleine Ottifant, ein Rüssel wie kein anderer. Was kostet das Buch? Oh, 18 Euro kostet's. Na dann, viel Spaß beim Lesen, den Großen und den Kleinen.
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The Alan Parsons Project. Ich weiß, dass viele von euch nicht immer die Gelegenheit haben, Radio laut zu hören, sondern dass eher im Hintergrund laufen haben. Aber wenn du dann solche angenehmen Sounds hörst wie die von Alan Parsons, geht's ja irgendwie besser. Da ist unsere Hauptaufgabe, euch ein besseres Gefühl zu geben. Hier ist Nostalgie, nur die größten Songs. Noch was Angenehmes, Tom Petty. Schön.

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6: Freunde und Fans großer Frauenstimmen, freut euch, jetzt kommt Lisa Stansfield, immer schon eine herausragende Sängerin gewesen, schreit ihren ganzen Schmerz in die Welt raus, überall war sie auf dem Planeten unterwegs, um ihren richtigen Partner zu finden, hat ihn bis heute nicht gefunden, also so heißt es in dem Text, looking for my baby all around the world, und in den nächsten Minuten auch Bruce Springsteen mit Dancing in the Dark und Cool and the Gang und so weiter, alles Musik, die uns schon durch unser ganzes Leben begleitet hat und unser Leben bis heute schöner macht. Ich bin Peter Mack, hier ist Nostalgie, nur die größten Songs.
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0: Alrighty, Cool and the Gang, too hot. Und ich kann euch sagen, damit ist nicht nur das Wetter gemeint. Naja gut, guckt euch mal die Temperaturen draußen an, da kann das Wetter gar nicht gemeint sein. Hier ist Nostalgie, nur die größten Songs, bevor ihr alle ins Wochenende verschwindet. Und das gönne ich euch so sehr. Eine Raterunde des Tages machen wir eben noch, weil das immer Spaß macht am Ende der Woche. Mit dem Klavierspieler in der hinteren Ecke des Studios. Ja, hallo.
1: Ja, hallo.
0: Ja, bestens gelaunt ist er, wie immer. Man muss nur genau hinhören. Er wird einen Song anspielen, ich weiß auch nicht, welcher es sein wird. Lasst uns versuchen zu erraten, was er da vor sich hinspielt. Und es geht im Grunde nur um Geschwindigkeit. Wer den Song eben erkennt, der darf sich Tagessieger nennen und sich mal gut fühlen für 2-3 Minuten. Okay, spiel mal was. Was kommt denn jetzt? Vom Rhythmus her? So Reggae, ne? Das könnte Bob Marley sein. Mama, stopp, halt mal an, danke. Also ich habe gerade vermutet schon, es müsste Bob Marley sein, dann ist es wahrscheinlich One Love oder so. Wirklich, ist es? Heieiei, ich bin in Sachen Bob Marley nicht ganz sattelfest. Insofern ist es ein besonderer Erfolg heute. Wer von euch schneller gewesen ist, ich kann mir vorstellen, das waren einige heute, die Bob Marley sehr schätzen. Herzlichen Glückwunsch von mir, ihr geht mit einem gewissen Stolz ins Wochenende. Alrighty, hier ist das Original. Nostalgie, One Love, Bob.

0: Oh, ich sehe gerade, im Privatstudio nebenan ist das Licht eingeschaltet worden. Das bedeutet, Kim Wilde hat den Raum betreten mit einem Sack voller 80s-Music bei sich. Das macht sie ja jeden Abend hier bei Nostalgie. Die Kim Wilde 80s-Show, eine halbe Stunde lang sucht sie euch nur 80er-Musik aus. Das geht gleich los in wenigen Sekunden. Jetzt, wo das Licht brennt, gut.
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5: Sorry, Peter, but it's time for a little 80s takeover. Let's get today's show going with an iconic tune from Opus.

0: Kim Wilde, wishing you a wonderful weekend. I'll be back next week on Nostalgie. Nur die größten Songs.
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15: Dankeschön, Kim Wilde. Hat Spaß gemacht die letzte halbe Stunde. Kann euch aber sagen, die nächsten halben Stunden werden auch Spaß machen. Ihr hört ja nach wie vor Nostalgie, nur die größten Songs. Ich habe in meiner kurzen Abwesenheit eine neue Mappe zusammengestellt für die Musik heute Abend.
16: Haben Sie was Interessantes mitgebracht in der Mappe?
15: Ja, würde ich sagen, You Can Leave Your Head On von Joe Cocker, den hole ich gleich mal raus. Und danach die Spice Girls mit Viva Forever, wenn das keine interessante Mappe ist. Peter Mack, mein Name, guten Abend um 6.

My Baby Lives in a Centerfall, das war ein großer Partysong früher von der Jay Giles Band. Das J steht übrigens für John, falls das Günther Jauch heute Abend bei Wer wird Millionär fragt in der 3-Millionen-Euro-Woche. John Giles. Hier ist Nostalgie, nur die größten Songs. Jetzt kommt noch was Giles. Freddy. 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

0: Das Gesicht des Tages ist heute das Gesicht einer 85-jährigen Frau namens Nava Nefem Pillay, eine Juristin aus Südafrika.
1: The Nobel Peace Prize for 2026 to Navathanam Navi Pillay.
0: Ja, der lange Vorname Nava Nefem wird abgekürzt in Navi und so tun wir uns auch sprachlich leichter mit Navi Pillay, eine außergewöhnliche Frau, ausgezeichnet für
1: For her efforts to promote peace and international law.
0: Ja, im Grunde kann man sagen, für ihren jahrzehntelangen Einsatz für Frieden. Wie gesagt, die Frau ist 85 Jahre alt. Seit 1967, sage und schreibe 67, kämpft sie für Menschenrechte. Sie hat als Anwältin, Aktivistin Ende der 60er Jahre angefangen, die Opfer der Apartheid zu verteidigen. Sie war hohe Richterin, sie hat jahrelang bei den United Nations gearbeitet und so weiter. Dass sie viel für den Frieden und die Gerechtigkeit auf der Welt tut, das ist schon länger bekannt. Letztes Jahr hat sie in Australien den Sydney-Friedenspreis bekommen und heute wurde mit dem Friedensnobelpreis noch einer draufgesetzt. Herzlichen Glückwunsch an Navi Pillay. Wir alle können, glaube ich, gar nicht ermessen, wie viele Menschen auf der Welt ihr das Leben zu verdanken haben oder Gerechtigkeit. Eins so gut wie das andere.
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Und die große Tour von Bryan Adams geht weiter. Er ist schon seit ein paar Tagen in Deutschland. Heute Abend wird er in Bremen spielen. Da freuen sich viele schon sehr, sehr lange drauf. Kann ich auch sagen, in Bremen, ihr freut euch zu Recht drauf, was der in dieser Woche alleine in Nürnberg und in München abgerissen hat. War schon gut. Ein Prosit der Gemütlichkeit hat er mit den Münchner Fans gesungen. Vielleicht singt er mit euch in Bremen heute Abend, weiß ich nicht, an der Nordseeküste oder sowas. Viel Spaß in jedem Fall. Hier ist Nostalgie, nur die größten Songs. Gleich Sophie Alice Baxter, Murder on the Dance Floor und Opus aus Österreich. Lala.

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4: Ja, wenn die Gelegenheit günstig ist, und das ist sie gerade, muss ich mal Lionel Richie gute Besserung wünschen. Nach allem, was wir in den vergangenen Tagen gehört haben, geht es ihm momentan nicht so gut. Er ist wieder irgendwo in ein Krankenhaus eingeliefert worden. Nicht das erste Mal in diesem Jahr. Gut, er wird es jetzt nicht hören, wenn ich ihm gute Besserung wünsche, aber dann geht ein kleines Stoßgebet an den Chef da nach oben. Vielleicht kannst du es weiterreichen an Lionel Richie. Ich komme nur drauf, weil Lionel Richie jetzt kommt mit You Are My Destiny und Tracy Chapman hinterher mit Fast Car. Peter Mack, mein Name, ihr hört Nostalgie, nur die größten Songs. Guten Abend.

Hier ist Nostalgie, guten Abend. Nur die größten Songs laufen hier, mehr 80er und die besten 90er. Jetzt mal ganz unter uns, ich weiß, dass um diese Uhrzeit mein Chef nicht mehr zuhört. Und wenn der nicht mehr zuhört, dann packe ich heimlich auch mal einen geilen 60er aus. Den hier von den Beach Boys und der macht so Spaß.

0: die erfolgreichsten Serien bei den ganzen Streaming-Diensten sind die großen Action-Serien. Na, da habe ich doch was für euch. Heute in einer Woche, Freitag nächste Woche, startet die 4. Staffel der Mafia-Serie Tulsa King mit Sylvester Stallone bei Paramount Plus. Die ersten 3 Staffeln waren so erfolgreich, da ist klar gewesen schon lange, dass das weitergehen wird. Die 4. Staffel fängt jetzt also nächste Woche an mit 10 Episoden. Jede Woche wird eine neue dazugefügt und eine finale Staffel ist auch längst geplant. Die drehen auch schon dran. Die wird es nächstes Jahr geben und dann ist Schluss. Also Action ab Freitag in einer Woche. Im Grunde geht es bei der neuen Staffel darum, dass Sylvester Stallone alias Dwight Manfredi, so heißt er da als Mafia-Boss, alles, was er sich in Tulsa aufgebaut hat, verliert. Aber das passt ihm nicht so.
1: Ich bekomme das alles wieder.
0: Natürlich bekommt er das.

0: Also davon gehe ich jedenfalls aus, denn ich habe schon mehrere Sylvester Stallone-Filme gesehen. Freitag in einer Woche, Tulsa King Staffel 4. Wird cool, hoffe ich, glaube ich.
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0: Gentlemen, Freunde der 80er Jahre Musik und alle Party Animals, stay tuned, wie der Amerikaner sagen würde, bleibt dabei, Nostalgie, nur die größten Songs gleich kommen, 4 Stunden lang nur 80er Songs. Es geht los heute Abend mit Diana Ross, mit den Talking Heads, Ultravox, Whitney Houston und so weiter, ganz große Songs, alle aus den 80ern und Baby, das machen wir jeden Abend, wir nennen es die 80er ab 8. Geht gleich los, vorher, oh, the night is my world, Laura Branigan, Self-Control.
1: Oh.

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